eine Mikrosoft hat eine Karte, dann passiert es, dann kommt hier gleich der Blick, wenn ihr beide Zoffen unterwegs seid. Sie haben da noch ein paar Karte, die Karte, aber das ist natürlich das Zirkular, das sind Kassen, wo auch hier wohnen, in Bridger, hier zu Zirko, Beijing, aber ist bei den Mautzestern, jetzt auch von Kalkalo. Wenn ich auch hier wieder weiter, aber eine Mikrosoft,

Aber also beschrieben hat sich mir ein Mr. Patrick und Gendrich, damit egal, was die Führung oder sich, das war ein Sonderartiger, der Prinzip, der Mensch, und die waren ihre Hütter, der Kuschel,